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1: Im Studio Jan Seifert. Die nächste Brückensperrung hier bei uns in Franken kündigt sich an. In Erlangen wird die Main-Donau-Kanalbrücke zwischen der Stadt und Dexendorf neu gebaut. Montag geht's los. Schon seit März letzten Jahres dürfen Fahrzeuge über 7,5 Tonnen die Brücke nicht mehr nutzen. SpaceX ist jetzt auch an der Börse. Die Aktie des Weltraumkonzerns ist mit einem Kurs von $170 gestartet. Ausgegeben wurde sie für 135. Das dürfte Elon Musk damit zum ersten Billionär der Menschheit werden lassen. Und wenn die deutsche Nationalmannschaft bei der WM ein Tor schießt, läuft auch wieder die Torhymne Major Tom. Bei einem Spielsieg laufen dann die Toten Hosen mit an Tagen wie diesen. Der DFB hat die Songs für die WM eingereicht. Sonntagabend, 19 Uhr, Deutschland gegen Curaçao. Soweit der StarFM-Nachrichtenüberblick.
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1: Im Studio Jan Seifert. Die nächste Brückensperrung hier bei uns in Franken kündigt sich an. In Erlangen wird die Main-Donau-Kanalbrücke zwischen der Stadt und Dexendorf neu gebaut. Montag geht's los. Schon seit März letzten Jahres dürfen Fahrzeuge über 7,5 Tonnen die Brücke nicht mehr nutzen. SpaceX ist jetzt auch an der Börse. Die Aktie des Weltraumkonzerns ist mit einem Kurs von $170 gestartet. Ausgegeben wurde sie für 135. Das dürfte Elon Musk damit zum ersten Billionär der Menschheit werden lassen. Und wenn die deutsche Nationalmannschaft bei der WM ein Tor schießt, läuft auch wieder die Torhymne Major Tom. Bei einem Spielsieg laufen dann die Toten Hosen mit an Tagen wie diesen. Der DFB hat die Songs für die WM eingereicht. Sonntagabend, 19 Uhr, Deutschland gegen Curaçao. Soweit der Star-FM Nachrichtenüberblick.
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1: Im Studio Jan Seifert. Die nächste Brückensperrung hier bei uns in Franken kündigt sich an. In Erlangen wird die Main-Donau-Kanalbrücke zwischen der Stadt und Dexendorf neu gebaut. Montag geht's los. Schon seit März letzten Jahres dürfen Fahrzeuge über 7,5 Tonnen die Brücke nicht mehr nutzen. SpaceX ist jetzt auch an der Börse. Die Aktie des Weltraumkonzerns ist mit einem Kurs von $170 gestartet. Ausgegeben wurde sie für 135. Das dürfte Elon Musk damit zum ersten Billionär der Menschheit werden lassen. Und wenn die deutsche Nationalmannschaft bei der WM ein Tor schießt, läuft auch wieder die Torhymne Major Tom. Bei einem Spielsieg laufen dann die Toten Hosen mit an Tagen wie diesen. Der DFB hat die Songs für die WM eingereicht. Sonntagabend, 19 Uhr, Deutschland gegen Curaçao. Soweit der Star FM Nachrichtenüberblick.
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2: Im Studio Jan Seifertz. Guten Morgen. Jetzt am Wochenende nochmal hier bei uns in Nürnberg durch die breite Gasse schlendern, denn ab Montag ist da Baustelle. Früher als geplant. Der zweite Bauabschnitt startet an der Färberstraße, weil ja dort ohnehin gerade am ehemaligen Schuh-Leiser-Gebäude gebaut wird und die Stadt gleich alles zusammenlegen wollte. Bis zur Winterpause soll die südliche Straßenhälfte fertig sein. Ab Frühjahr 2027 geht's dann auf der Nordseite weiter. Auch wenn die Spritpreise zuletzt leicht runtergehen, jeder dritte Autofahrer lässt seinen Wagen häufiger stehen. Aktuelle YouGov-Umfrage. Zoe Tassovali.
3: Besonders bei den Jüngeren macht sich das bemerkbar. Mehr als jeder dritte unter 30 fährt wegen der hohen Spritpreise inzwischen seltener mit dem Auto. Viele sagen außerdem, dass nach Miete, Strom und anderen festen Kosten am Monatsende weniger übrig bleibt als noch vor einem Jahr. Entsprechend schauen viele genauer aufs Geld und sparen eher beim Auto oder bei der Versicherung. Wenn es um politische Entlastungen geht, wünschen sich die meisten niedrigere Steuern. Eine Spritpreisbremse landet auf Platz 2.
2: Raketenstart für die SpaceX-Aktie. Der Weltraumkonzern ist gestern an die Börse gegangen. Mit einem Plus von 11% startete der Handel. Tina Eck.
4: Die SpaceX-Aktie legt einen Raketenstart hin. Gründer Elon Musk wird damit durch seine Beteiligungen an SpaceX und Tesla zum ersten Menschen mit einem Billionenvermögen, zumindest auf dem Papier. SpaceX verkaufte mehr als 555 Millionen Aktien zu einem Ausgabepreis von $135 pro Stück und nahm damit $75 Milliarden ein. Die reinen Geschäftszahlen und Verluste von SpaceX stehen aber in krassem Gegensatz zum Börsenwert. So spekulieren Anleger auf künftige Erfolge, die aber nicht garantiert sind.
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2: Traumstart für Co-Gastgeber USA in die WM mit einem 4:1 gegen Paraguay. Etliche Promis wie Tom Cruise, David Beckham und US-Außenminister Marco Rubio verfolgten die Partie auf der Tribüne. Damit sind alle drei Gastgeber sehr gut bis ordentlich ins XXL-Turnier gekommen. Mexiko hatte ja das Eröffnungsspiel gegen Südafrika mit 2:0 gewonnen. Kanada trennte sich gestern Abend nach einem Rückstand 1:1 von Bosnien-Herzegowina. Soweit das Neueste aus dem Star FM News Center.
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8: Im Studio Jan Seifertz. Guten Morgen. Jetzt am Wochenende nochmal hier bei uns in Nürnberg durch die breite Gasse schlendern, denn ab Montag ist da Baustelle. Früher als geplant. Der zweite Bauabschnitt startet an der Färberstraße, weil ja dort ohnehin gerade am ehemaligen Schuh-Leiser-Gebäude gebaut wird und die Stadt gleich alles zusammenlegen wollte. Bis zur Winterpause soll die südliche Straßenhälfte fertig sein. Ab Frühjahr 2027 geht's dann auf der Nordseite weiter. Auch wenn die Spritpreise zuletzt leicht runtergehen, jeder dritte Autofahrer lässt seinen Wagen häufiger stehen. Aktuelle YouGov-Umfrage. Zoe Tassovali.
9: Besonders bei den Jüngeren macht sich das bemerkbar. Mehr als jeder dritte unter 30 fährt wegen der hohen Spritpreise inzwischen seltener mit dem Auto. Viele sagen außerdem, dass nach Miete, Strom und anderen festen Kosten am Monatsende weniger übrig bleibt als noch vor einem Jahr. Entsprechend schauen viele genauer aufs Geld und sparen eher beim Auto oder bei der Versicherung. Wenn es um politische Entlastungen geht, wünschen sich die meisten niedrigere Steuern. Eine Spritpreisbremse landet auf Platz 2.
8: Raketenstart für die SpaceX-Aktie. Der Weltraumkonzern ist gestern an die Börse gegangen. Mit einem Plus von 11% startete der Handel. Tina Eck.
10: Die SpaceX-Aktie legt einen Raketenstart hin. Gründer Elon Musk wird damit durch seine Beteiligungen an SpaceX und Tesla zum ersten Menschen mit einem Billionenvermögen, zumindest auf dem Papier. SpaceX verkaufte mehr als 555 Millionen Aktien zu einem Ausgabepreis von $135 pro Stück und nahm damit $75 Milliarden ein. Die reinen Geschäftszahlen und Verluste von SpaceX stehen aber in krassem Gegensatz zum Börsenwert. So spekulieren Anleger auf künftige Folge, die aber nicht garantiert sind.
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8: Traumstart für Co-Gastgeber USA in die WM mit einem 4:1 gegen Paraguay. Etliche Promis wie Tom Cruise, David Beckham und US-Außenminister Marco Rubio verfolgten die Partie auf der Tribüne. Damit sind alle drei Gastgeber sehr gut bis ordentlich ins XXL-Turnier gekommen. Mexiko hatte ja das Eröffnungsspiel gegen Südafrika mit 2:0 gewonnen. Kanada trennte sich gestern Abend nach einem Rückstand 1:1 von Bosnien-Herzegowina. Soweit das Neueste aus dem Star FM News Center.
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Instrumente für ein paar Musiker, aber eine komplette Musikrichtung für die ganze Menschheit. Dexter and the Moon Rocks bringen Steinchen vom Mond mit und ihren Grunge Rock aus Texas direkt in die Star FM Playlist mit Freakin' Out.

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9: Im Studio Jan Seifert. Guten Morgen. Jetzt am Wochenende nochmal hier bei uns in Nürnberg durch die breite Gasse schlendern, denn ab Montag ist da Baustelle. Früher als geplant. Der zweite Bauabschnitt startet an der Färberstraße, weil ja dort ohnehin gerade am ehemaligen Schuleiser-Gebäude gebaut wird und die Stadt gleich alles zusammenlegen wollte. Bis zur Winterpause soll die südliche Straßenhälfte fertig sein. Ab Frühjahr 2027 geht's dann auf der Nordseite weiter. Auch wenn die Spritpreise zuletzt leicht runtergehen, jeder dritte Autofahrer lässt seinen Wagen häufiger stehen. Aktuelle YouGov-Umfrage. Zoe Tassovali.
10: Besonders bei den Jüngeren macht sich das bemerkbar. Mehr als jeder dritte unter 30 fährt wegen der hohen Spritpreise inzwischen seltener mit dem Auto. Viele sagen außerdem, dass nach Miete, Strom und anderen festen Kosten am Monatsende weniger übrig bleibt als noch vor einem Jahr. Entsprechend schauen viele genauer aufs Geld und sparen eher beim Auto oder bei der Versicherung. Wenn es um politische Entlastungen geht, wünschen sich die meisten niedrigere Steuern. Eine Spritpreisbremse landet auf Platz 2.
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9: Jetzt sind auch die USA im Match. Nach der insgesamt dritten Eröffnungsshow der laufenden WM. Am Ende stand es 4:1 für die USA im Spiel gegen Paraguay. Mittendrin unser Reporter Thomas Bremser.
11: Also die US-Amerikaner waren im Footballstadion von L.A. endlich auch mal vom Soccer begeistert. Das US-Team mit dem frühen 1:0, gerade in der ersten Halbzeit, fulminant und dominant. Von Druck keine Spur. Am Ende ein verdienter und ungefährdeter Sieg vor den Augen von Superstars wie Tom Cruise, Brad Pitt und David Beckham. Der US-Präsident hat seinem Team zwar telefonisch Glück gewünscht, aber Donald Trump war nicht im Stadion, vertreten wurde er von Außenminister Marco Rubio. Die Eröffnungsshow, ähnlich wie schon in Mexiko und Kanada, kurzweilig, bunt und mit viel Musik. Unter anderem von Katy Perry, die hat zusammengesungen mit einem kleinen Jungen.
9: Vorher hatte schon Kanada gegen Bosnien-Herzegowina gespielt, 1:1 am Ende. Das nächste WM-Spiel heute Abend, 21 Uhr unserer Zeit, Katar gegen Schweiz, Deutschland spielt morgen. Soweit das Neueste aus dem Star FM News Center.
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Something Wicked zeigen Breaking Benjamin einmal mehr ihre ganze Stärke. 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
8: Im Studio Jan Seifertz. Guten Morgen. Jetzt am Wochenende nochmal hier bei uns in Nürnberg durch die breite Gasse schlendern, denn ab Montag ist da Baustelle. Früher als geplant. Der zweite Bauabschnitt startet an der Färberstraße, weil ja dort ohnehin gerade am ehemaligen Schuleiser-Gebäude gebaut wird und die Stadt gleich alles zusammenlegen wollte. Bis zur Winterpause soll die südliche Straßenhälfte fertig sein. Ab Frühjahr 2027 geht's dann auf der Nordseite weiter. Fluggäste haben bald mehr Rechte. Die EU hat sich mit ihren Mitgliedsländern geeinigt. Bleiben wird die Entschädigung ab 3 Stunden Verspätung. Pflicht für Airlines wird künftig, dass sie immer den Preis inklusive Handgepäck angeben müssen. Außerdem sollen Eltern nichts extra zahlen, wenn sie einen Sitz neben ihren Kindern buchen und die kostenlos fliegen. Auch wer sich beim Ticketkauf verschrieben hat, soll für die nachträgliche Namensänderung nichts mehr extra zahlen. Donald Trump wird morgen 80 Jahre alt und Bundeskanzler Friedrich Merz hat ihm schon mal einen handschriftlichen Glückwunschbrief ins Weiße Haus geschickt. Persönlich überreicht Merz sein Geburtstagsgeschenk dann beim G7-Gipfel im französischen Evian. Was es ist, bleibt noch geheim. Trump feiert morgen groß seinen 80. vor dem Weißen Haus mit vielen Gästen und er will einen Käfigkampf.
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8: Traumstart für Co-Gastgeber USA in die WM mit einem 4:1 gegen Paraguay. Etliche Promis wie Tom Cruise, David Beckham und US-Außenminister Marco Rubio verfolgten die Partie auf der Tribüne. Damit sind alle drei Gastgeber sehr gut bis ordentlich ins XXL-Turnier gekommen. Mexiko hatte ja das Eröffnungsspiel gegen Südafrika mit 2:0 gewonnen. Kanada trennte sich gestern Abend nach einem Rückstand 1:1 von Bosnien-Herzegowina. Noch hält er den WM-Torrekord, unser Clubcoach Miro Klose mit 16 Treffern. Das könnte bei diesem Turnier geknackt werden, entweder von Lionel Messi oder von Kylian Mbappé. Dem fehlen zwar nur noch 4 zum Rekord, aber Mbappé sagt auch, er würde sofort unterschreiben, wenn Frankreich gewinnt und er dafür leer ausgeht. Heute startet die Equipe Tricolore gegen Senegal in die WM. Klose sagte der Süddeutschen, er rechne damit, dass sein Rekord in diesem Turnier fällt. Durch das größere Teilnehmerfeld gäbe es mehr Spieler und damit mehr Möglichkeiten, Tore zu schießen. Soweit das Neueste aus dem Star FM News Center.
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9: Einen schönen guten Morgen. Wir haben 17 Grad hier in Nürnberg. Fürth meldet auch 17 Grad, in Erlangen 16. 23 werden es heute, also endlich wird es wieder wärmer, auch schöner. Insgesamt soll trocken bleiben heute. Sonne-Wolken-Mix ist aber auch ziemlich windig. Und die Star FM Prognose. Morgen der Sonntag ähnlich bei 19 Grad und dann wird's lustig. Nächste Woche kommt der Sommer mit weit über 30 Grad. alles frei im Moment. Also da kommst du überall gut durch. Aber denk dran, heute ist Kids-Marathon in Fürth. Also ab 12 sind da einige Straßen gesperrt. Die Pegnitzstraße, die Heiligenstraße oder auch die untere Fischerstraße sind da betroffen. Allen ganz viel Spaß, die beim Kids-Marathon später dabei sind. Blitzer momentan in Nürnberg in der Breslauer Straße oder der Blitzeranhänger, der steht da ja auch schon länger in Allersberg in der Eulenhofer Straße. Hast du noch was für mich? Gern Bescheid geben, gern per Sprachnachricht 0800 0303 666. Schick mir einfach schnell eine WhatsApp ins Studio. Einen schönen guten Morgen, ich bin die Börner und wir haben jetzt das Vergnügen, die nächsten 4 Stunden miteinander zu verbringen. Also du hast schon mal alles richtig gemacht, es läuft Star FM Maximum Rock. Danke dafür, ich habe gleich The Police für dich und hier sind Royal Republic mit Superlove. Ich wünsche dir einen schönen Samstagmorgen, was auch immer du vorhast. Ich hoffe, du hast wenig Termine im Kalender.

0: Hier ist StarFM Maximum Rock, das ist dein Samstagvormittag und ich hoffe, du hast es gestern schon gecheckt, ein Podcast-Dealer des Vertrauens. Da, ganz wichtig, Rock Talk, Campino und StarFM eingeben und dann findest du nämlich da einen brandneuen Campino-Podcast aufgenommen mit Wolfi. Ich bin ein bisschen neidisch, du hast ja Stunden mit ihm verbracht, ich hatte nur eine Stunde mit ihm. Und wir haben auch nur über das neue Album geredet, war aber trotzdem gut. War er gut drauf bei dir?
1: Er war gut drauf, er war vielleicht ein bisschen nachdenklicher, als ich das im Vorfeld erwartet hätte. Also es war jetzt vielleicht nicht diese Bierplauder-Stimmung, sondern es war ein wirklich ehrliches, tiefes Eintauchen, so die Backstage-Tür aufmachen von den Toten Hosen und ganz viele Geschichten und Anekdoten raushauen, die ich zum Teil auch noch gar nicht kannte.
0: Für alle, die ich jetzt vielleicht so ein bisschen überfahren habe, gerade noch am Samstagmorgen, erzähl doch nochmal von vorn, was genau hast du mit ihm aufgenommen?
1: Also wir haben eine 10-teilige Podcast-Reihe aufgenommen und spielen uns quasi einmal durch die Geschichte der Toten Hosen. Wir haben 10 Songs als roter Faden, aber das sind eigentlich immer nur Stichworte, einzelne Lieder, um die Zeit von damals abzubilden. Und da tauchen wir eben ein und der Campino erzählt einfach aus dem Nähkästchen, was damals so los war, wie es lief mit den Toten Hosen, die ganzen Höhen, aber natürlich auch die ganz, ganz, ganz großen Schicksalsschläge, wie beispielsweise das 1000. Konzert.
2: Es ist ganz klar und eindeutig der schlimmste Moment, den wir so als Band erlebt haben. In dem Moment der totalen Euphorie, ich war ja völlig in dieser Welt, dieses Konzert da zu spielen, plötzlich so auf den Boden gezogen zu werden und da umzuschalten, das war, dafür fehlen mir heute noch die Worte für.
1: Also kurz zum Hintergrund, beim 1000. Konzert der Hosen kam es zu einer Tragödie, viele verletzte Menschen und die 16-jährige Rieke kam in der Menschenmenge sogar ums Leben. Das

0: Konzert wurde unterbrochen und die Hosen wurden gebeten, von Sicherheitskräften, von Polizei, Feuerwehr und so weiter weiterzuspielen, das Konzert zu Ende zu spielen, weil niemand darauf vorbereitet war, jetzt 60.000 Menschen aus dem Stadion rauszulassen. Man muss sich diese Absurdität mal vor Augen führen. Da musst du ein Konzert spielen, du weißt, im Publikum ist gerade jemand gestorben und du musst das Konzert irgendwie zu Ende bringen. Das ist noch das Jubiläumskonzert, das Tausendste. Also unfassbare Dramatik damals. Rund um dieses Konzert gibt es eine Folge und natürlich ganz weitere auch positive Dinge natürlich aus knapp 45 Jahren Toten Hosen Geschichte. Also wenn du Bock hast, würde mich freuen, wenn der eine oder die andere reinhört und ja, mit auf diese Reise geht.
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0: 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Die deutsche Avril Lavigne? 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Da langen auch schon die paar Sekunden. Ich muss mehr von dieser Band hören. Unbedingt!
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0: Revolution for Nothing but Thieves hier bei Star FM Maximum Rock an deinem Samstagmorgen. Brandneuer Maximum Rock. 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So, und jetzt schauen wir mal, was du am Wochenende so machen kannst.
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0: Ja, zum Glück ja besseres Wetter ab heute. Also erstmal allen viel Spaß, die noch beim Wasted Open Air am Obernzenner See sind oder auch beim Feuertanzfestival in Abenberg. Geht aber noch einiges mehr das Wochenende hier bei uns in Franken. Also zum Beispiel kannst du auch heute mal beim Mutz Sommerfest vorbeischauen in Gostenhof, unter anderem mit Crush aus Österreich.

Sommerfest. Auf den Außenflächen der Musikzentrale und natürlich im Mutzclub. Das Ganze in Gostenhof in der Fürther Straße, weißt du ja. Am Sonntag gibt es dann noch ein letztes Mal Sepultura, spielen in Würzburg in der Posthalle. Letzte Chance, die Bands hier bei uns in Franken zu sehen, sind ja auf Abschiedstour gerade, also Sepultura am Sonntag in der Posthalle Würzburg, präsentiert von Staff M Maximum Rock und Sonntag natürlich auch das erste Gruppenspiel der Deutschen bei der WM, 19 Uhr. Public Viewing gibt es in einigen Locations, also im Gutmann am Dutzenteich, in der Monobar, in Fürth im Humser, in Erlangen im E-Werk, in Forchheim im Greifkeller, in Rot im Lohgarten und viele, viele mehr. Check mal bei uns auch die Instagram-Seite, Staff M Franken, da gibt es auch nochmal einen schönen Überblick, wo du überall Fußball glotzen kannst am Sonntagabend. Dir jetzt erstmal ein schönes Wochenende.

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15: Im Studio Jan Seifertz. Guten Morgen. Bis in die Nacht hat die Feuerwehr gelöscht. In Usensollen im Kreis Amberg-Sulzbach hat eine Lagerhalle gebrannt. Verletzt wurde zum Glück niemand. Schaden laut Besitzer rund 500.000 Euro. In der Halle soll unter anderem ein Lastwagen gestanden haben. Warum das Feuer am späten Abend ausgebrochen ist, unklar. Jetzt am Wochenende nochmal hier bei uns in Nürnberg durch die breite Gasse schlendern, denn ab Montag ist da Baustelle. Früher als geplant. Der zweite Bauabschnitt startet an der Färberstraße, weil ja dort ohnehin gerade am ehemaligen Schuleiser-Gebäude gebaut wird und die Stadt gleich alles zusammenlegen wollte. Bis zur Winterpause soll die südliche Straßenhälfte fertig sein. Ab Frühjahr 2027 geht's dann auf der Nordseite weiter. Auch wenn die Spritpreise zuletzt leicht runtergehen, jeder dritte Autofahrer lässt seinen Wagen häufiger stehen. Aktuelle YouGov-Umfrage. Zoe Tassovali.
16: Besonders bei den Jüngeren macht sich das bemerkbar. Mehr als jeder dritte unter 30 fährt wegen der hohen Spritpreise inzwischen seltener mit dem Auto. Viele sagen außerdem, dass nach Miete, Strom und anderen festen Kosten am Monatsende weniger übrig bleibt als noch vor einem Jahr. Entsprechend schauen viele genauer aufs Geld und sparen eher beim Auto oder bei der Versicherung. Wenn es um politische Entlastungen geht, wünschen sich die meisten niedrigere Steuern. Eine Spritpreisbremse landet auf Platz 2.
15: Soweit das Neueste aus dem Star FM News Center.
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15: Noch hält er den WM-Torrekord, unser Clubcoach Miro Klose mit 16 Treffern. Das könnte bei diesem Turnier geknackt werden, entweder von Lionel Messi oder von Kylian Mbappé. Dem fehlen zwar nur noch 4 zum Rekord, aber Mbappé sagt auch, er würde sofort unterschreiben, wenn Frankreich gewinnt und er dafür leer ausgeht. Heute startet die Equipe Tricolore gegen Senegal in die WM. Klose sagte der Süddeutschen, er rechne damit, dass sein Rekord in diesem Turnier fällt. Durch das größere Teilnehmerfeld gäbe es mehr Spieler und damit mehr Möglichkeiten, Tore zu schießen.
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7: 18 Grad haben wir aktuell hier bei uns in Nürnberg. 18 Grad sind es auch in Schwabach und in Rückersdorf. Die Höchstwerte 23. Ja, es wird endlich wieder wärmer. Und ja, heute so ein Mix aus Sonne und Wolken. Soll trocken bleiben, ist aber auch ziemlich windig. Star-FM Prognose. Morgen 19 Grad, ähnlich wie heute. Und dann wird es interessant. Nächste Woche kommt der Sommer. Aber sowas von weit über 30 Grad sollen es werden. Alles ruhig im Moment, du kommst gut durch, aber denk dran, heute ist Kids-Marathon in Fürth und ab 12 sind da in Fürth auch einige Straßen gesperrt. Die Pegnitzstraße, die Heiligenstraße oder auch die untere Fischerstraße sind da betroffen. Also ich wünsche allen ganz viel Spaß, die da heute dabei sind. Blitzer neu dazugekommen in Nürnberg in der Saarbrückener Straße. Es wird in der Breslauer Straße geblitzt und der Blitzeranhänger in Allersberg in der Eulenhofer Straße. Hast du noch was? Dann gern Bescheid geben. Gern per Sprachnachricht 0800 0303 666.
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7: Ja, schönen guten Morgen. Ich bin die Burner. Freut mich, dass du mit mir in den Vormittag startest. Jetzt erstmal Maximum Rock, gleich die Queens of the Stone Age. Go with the flow. Ich habe einen schönen Rock-Klassiker eingepackt. Led Zeppelin und Immigrant Song. Und hier sind Green Day. Check unbedingt mal den neuen Trailer für den Green Day-Film, der im Sommer ins Kino kommt. Den haben wir dir auf die Pinnwand gepackt auf starfm.de. Hier sind Green Day mit Warning.

0: Tage jetzt schon ein paar Mal erzählt. Ich habe Guns N' Roses in den letzten 10 Jahren selber 2 Mal live gesehen und ich weiß, es gibt in letzter Zeit wirklich viel Kritik an Axels Stimme, dass es nicht mehr passt und so. Aber ich sag dir was, Guns N' Roses muss man einfach mal live gesehen haben und es lohnt sich einfach auch, wenn du da 2,5 Stunden auf die Bühne glotzt und dir vielleicht Slash oder Duff anschaust oder die anderen Musiker, weil da einfach jeder für sich eine Legende ist. Und es sind halt einfach Guns N' Roses, Mann.
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0: mir das Herz auf. Social Distortion, The Way Things Were, ist von ihrem neuen Album. Wenn du es noch nicht gehört hast, ich kann es dir ans Herz legen. Es ist einfach eine geile Platte geworden. Hier ist DAFM. Ich freue mich, dass du dabei bist an diesem Samstag. Wie ist denn bei dir? Schaust du die WM? Ja, nein? Also wenn man sich so vorab umgehört hat, dann wollte ja überhaupt niemand was mit dieser WM zu tun haben. Die Einschaltquoten sagen was anderes. Bei der Eröffnung der WM waren 50% der Fernsehzuschauer auf jeden Fall an der Glotze gehangen und haben sich das reingezogen. Ich weiß auf jeden Fall, wer Fan ist und wer auch hautnah dabei ist. Und das sind die beiden Maximum Rocker, Andi und Andi aus Zirndorf. Die wollen nämlich alle Spiele der deutschen Mannschaft live im Stadion sehen. Sind schon vor Tagen rübergeflogen, sind aktuell noch in Mexiko. Am Sonntag geht's dann aber zum Deutschlandspiel nach Texas. Ja, und die beiden sind quasi unsere Live-Reporter von vor Ort und halten uns immer mal wieder auf dem Laufenden.
1: Die Stimmung vor Ort hier gerade in Mexiko, die war schon ganz besonders. Da merkt man, dass die Leute fußballbegeistert sind und sich richtig auf die WM freuen. In den USA, da waren wir beim Testspiel Deutschland gegen die USA, da war die Stimmung bei den Amerikanern auch sehr gut und die freuen sich auf jeden Fall auch riesig auf das Turnier. Zumindest die Leute, die sich dort eben auch für Fußball begeistern. Ja, es ist einfach keine Fußballnation bislang, deswegen wird das Ganze sicherlich noch etwas Anlauf benötigen. Aber man merkt schon, dass die WM überall präsent ist. Man sieht es in sämtlichen Werbetafeln, man sieht es an den Flughäfen, im TV, am Fernsehen. Da merkt man schon, dass da jetzt ein bisschen Schwung reinkommt. Und wir werden jetzt dann sehen, wenn auch das Deutschlandspiel stattfindet, wenn wir es erstmal wieder in den USA sind, während der WM, was dann da wirklich auf uns zukommt und wie sich die Stimmung sozusagen auch in den USA entwickeln wird.
0: Ja, da können wir uns ja hier in Deutschland auch nur anschließen. Bisher ist die Stimmung, finde ich, was ich so mitbekommen habe, auch eher verhalten. Aber mal schauen, wie es dann am Sonntag ausschaut, wenn dann Deutschland ins Turnier eingreift. Heute am Samstag spielt 21 Uhr Katar gegen die Schweiz. Also absolutes Topspiel. Ja, morgen wird es schon ein bisschen besser, wenn Brasilien, die Türkei und wie gesagt dann Deutschland ins Turnier einsteigen.
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0: Hier ist DarfM, schönen Samstagmorgen. Seit gestern sind wir ja wieder um einige Rocksongs reicher.
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0: Ah, der war gestern und es war ein sehr guter Tag für uns Maximum Rocker. Gibt seit gestern ein neues Sportfreunde-Stiller-Album, Happy Birthday heißt das. Ihr Album zum 30-jährigen Bandjubiläum.

Aktuelle Band-Doku, übrigens auch über die Sporties zum Jubiläum in der ARD-Mediathek, kann ich dir auch ans Herz legen. Ja, neben den Sporties haben Blink-182 auch gestern zum 25. Jubiläum von ihrem Kultalbum Take Off Your Pants and Check It die Platte nochmal neu veröffentlicht mit den 6 Bonus-Tracks. Das ist einer davon. Gab's bisher nirgends, außer du hast dir damals 2001 die CD gekauft. Take Off Your Pants and Check It. Das Schöne ist, die Platte von Blink-182, wie gesagt, gestern nochmal neu rausgekommen. Und die gibt's jetzt auch auf den Streaming-Diensten zum allerersten Mal. Aber ich muss sagen, mein Highlight gestern am New Rock Friday, definitiv ein neues Album von Sublime. 90er Kultband aus Kalifornien mit so ihrem ganz eigenen Mix aus Reggae, Ska, Punk. Kennst du sicher noch. I don't practice. Ganz tragische Geschichte. Frontmann Bradley Nowell starb ja 96 ganz jung an einer Überdosis. Der hat den Erfolg von seiner Band überhaupt nicht mehr mitbekommen. Und jetzt, 30 Jahre später, kehren Sublime zurück und das Ganze mit seinem Sohn Jacob Nowell am Mikrofon.

Und er klingt einfach wie sein Vater. Es ist wirklich unfassbar. Ja, die Platte läuft bei mir gestern oder seit gestern rauf und runter. Sublime Until the Sun Explodes. Neues Album seit gestern draußen. Und das war mein kleiner Überblick, was gestern am New Rock Friday alles erschienen ist. Hier ist Darf M. Ich freue mich, dass du mit dabei bist. Hab einen schönen Samstag.

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9: Im Studio Jan Seifert. Guten Tag. Bis in die Nacht hat die Feuerwehr gelöscht. In Usensollen im Kreis Amberg-Sulzbach hat eine Lagerhalle gebrannt. Verletzt wurde zum Glück niemand. Schaden laut Besitzer rund 500.000 Euro. In der Halle soll unter anderem ein Lastwagen gestanden haben. Warum das Feuer am späten Abend ausgebrochen ist, unklar. Die Politiker im Bundestag verzichten dieses Jahr ja auf ihre Diätenerhöhung, die Abgeordneten in einigen Landtagen aber nicht. Dort steigen die Bezüge. Mehr von David Riemer.
10: Eigentlich wären die Diäten der Bundestagsabgeordneten zum 1. Juli um fast 500 Euro gestiegen, auf rund 12.330 Euro. Alle Fraktionen tragen den Verzicht mit. Dagegen greift die automatische Anpassung in mehreren Bundesländern weiter. Unter anderem in Bayern, Hessen, Nordrhein-Westfalen und Sachsen-Anhalt steigen die Diäten entsprechend der Lohnentwicklung. Begründet wird das meist mit Transparenz und festen Regeln. Kritik gibt es dort, wo gleichzeitig an anderer Stelle gespart wird. In Bayern etwa soll die Beamtenbesoldung verschoben werden, während die Diäten regulär steigen.
9: Ist das Ende im Iran-Konflikt? Pakistan ist ja Vermittler zwischen Iran und USA und sagt, beide haben eine Vereinbarung zum Kriegsende getroffen. Das wäre aber erst der Anfang. Das iranische Atomprogramm sei der schwierigste Punkt in den Verhandlungen. Unterdessen gab es wieder Drohnenangriffe in der Straße von Hormuz.
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9: Noch hält er den WM-Torrekord. Unser Clubcoach Miro Klose mit 16 Treffern. Das könnte bei diesem Turnier geknackt werden. Entweder von Lionel Messi oder von Kylian Mbappé. Dem fehlen zwar nur noch 4 zum Rekord, aber Mbappé sagt auch, er würde sofort unterschreiben, wenn Frankreich gewinnt und er dafür leer ausgeht. Heute startet die Equipe Tricolore gegen Senegal in die WM. Klose sagte der Süddeutschen, er rechne damit, dass sein Rekord in diesem Turnier fällt. Durch das größere Teilnehmerfeld gäbe es mehr Spieler und damit mehr Möglichkeiten, Tore zu schießen. Soweit das Neueste aus dem Star FM News Center.
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11: Einen schönen Vormittag. Wir haben 19 Grad hier in Nürnberg. 19 Grad meldet auch Schwabach. 19 Grad in Bad Helmersaurach. 23 heute die Höchstwerte. Also es wird endlich wieder ein bisschen wärmer. Sonne, Wolken heute. Bleibt auch trocken. Ist aber ziemlich windig. Und die Star FM Prognose morgen am Sonntag ähnlich 19 Grad. Also da kann man durchaus abends dann auch mal das ein oder andere Public Viewing besuchen. Gibt ja zum Deutschlandspiel um 19 Uhr geht's los. Da diverse Biergärten in Franken, die das Spiel morgen zeigen. Nächste Woche wird es übrigens spannend, da kommt der Sommer und zwar volle Breitseite mit weit über 30 Grad. alles ruhig in Franken. Deshalb weise ich gerne nochmal darauf hin. Heute ist Kids-Marathon in Fürth. Ab 12 sind da einige Straßen gesperrt. Die Pekenstraße, die Heiligenstraße oder auch die untere Fischerstraße sind da betroffen. Allen ganz viel Spaß, die heute beim Kids-Marathon dabei sind. Blitzer in Nürnberg, Saarbrückener Straße und am Fuchsloch in Fischbach, in der Fischbacher Hauptstraße. In Schwabach wird in der Angerstraße geblitzt und der Blitzeranhänger in Allersberg steht auch noch in der Eulenhofer Straße. Hast du noch was für mich? Gern Bescheid geben, gern per Sprachnachricht 0800 03 03 666. Schönen Vormittag. Freut mich, dass wir den gemeinsam verbringen. Ich bin die Burner und ich versorge dich jetzt mit deinem Soundtrack fürs... Ja, für das, was du halt gerade machst, frühstücken, einkaufen, chillen, auf dem Zeltplatz von irgendeinem Festival in der Region rumhängen, Autoschrauben, egal. Hier sind gleich Billy Talent am Start, Devil in a Midnight Mass, die wunderbare Stevie Nicks, Edge of 17. Ja, und für alle, die wie ich immer Italien-Sehnsucht haben, hier sind Måneskin und Baby

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0: ihn sich wirklich anschauen.
1: Handwerklich ist der Film auf jeden Fall gut gemacht. Die Kameraführung ist stark und auch die musikalische Untermalung durch das Orchester hat mir gefallen.
2: Der Film Disclosure Day hat für mich alles, was ein Thriller braucht. Von Spannung über Action, über Gänsehautmomente.
1: Die schauspielerische Leistung von Emily Blunt und Colin Firth ist nicht gut gewesen und da klingelt es eher nach goldener Himbeere.
0: Aber leider, wie es manchmal bei so guten Filmen ist, das Ende versagt dann doch leider ein bisschen. Aber das kann jeder für sich selber entscheiden, wie er das Ende bewerten möchte.
3: Obwohl oder vielleicht auch gerade weiter zum Ende hin selbst für einen Alien-Film absurd unrealistisch ist, hatten wir unseren Spaß und einen durchaus unterhaltsamen Abend.
4: Disclosure Day, der Tag der Wahrheit, der neue Spielberg im Kino. Vielen Dank an unsere lieben Movistar-Kritiker. Und du kannst den Job gerne auch nächste Woche wieder für uns machen. 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

0: Die Broilers, die beste aller Zeiten. Ja, für die Broilers geht's jetzt demnächst auch auf Tour. Ihre große Open-Air-Sause mit sicherlich dem Highlight für die Band selbst, der Ultra Bowl, also ihr Heimspiel in der Merkur-Spiel-Arena am 11. Juli in Düsseldorf. 48.000 Fans sind da am Start. Alle 48.000 Tickets sind weg, also das Ding ist längst ausverkauft. Du kannst die Broilers aber davor, am 8. Juli, auch nochmal in ganz kleinen, intimen Rahmen sehen, im Ratinger Hof, also da, wo alles quasi begonnen hat mit dem Düsseldorfer Punk. Auch die Hosen haben damals ja ihr erstes Konzert im Ratinger Hof gespielt. Jedenfalls machen die Broilers da so ein kleines Warm-up für ihren Ultra Bowl. Die Tickets gibt's im Losverfahren und das läuft nur noch bis heute. Du kannst dich auf der offiziellen Verlosungsseite der Homepage der Broilers dafür registrieren und die Gewinnerinnen und Gewinner, die bekommen dann Anfang nächster Woche Bescheid, werden also benachrichtigt, ob sie dabei sind oder nicht. Ich drücke dir auf jeden Fall ganz, ganz fest die Daumen. Ey, und sag unbedingt Bescheid, wenn es dich erwischt. Ja, wir wollen natürlich da auf dem Laufenden gehalten werden, hier bei StarFM Maximum Rock. Also einfach schnell eine Nachricht schicken, wenn du da dabei bist bei dem Warm-Up-Konzert der Broilers im Ratinger Hof. 0800 0303 666.
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David Bowie, China Girl, dir einen schönen Samstag, hier Star für Maximum Rock. Und ich habe ein paar Good News aus der Maximum Rock Welt für alle, die auch gern wie ich auf Konzerte gehen. Foreigner sind ja gerade auf Deutschland-Tour. Einige Termine haben sie schon hinter sich. Jetzt steht noch Sonntag Mainz an, also morgen Stuttgart oder München stehen auch noch auf dem Tourplan. Aber parallel zur laufenden Tour haben Foreigner jetzt schon Termine fürs nächste Jahr, für 2027 angekündigt. Da werden sie im Oktober nochmal nach Berlin kommen, nach Hamburg, Hannover, Düsseldorf, Stuttgart, Frankfurt. Und die Tickets kannst du dir auch schon seit dieser Woche ergattern. Also Foreigner nächstes Jahr nochmal in Deutschland. Und das Nova Rock Festival, das ja momentan in Österreich läuft, bis morgen noch, hat auch schon die ersten Headliner fürs nächste Jahr angekündigt. Die Ärzte werden nächstes Jahr auf dem Nova Rock spielen. Und da werden jetzt natürlich alle Festivalfans in Deutschland auch hellhörig, weil oftmals gibt es ja große Überschneidungen im Line-Up vom Nova Rock und von Rock im Park und Rock am Ring. Die haben oftmals dieselben Headliner. Aber da muss ich dich jetzt enttäuschen, weil die Ärzte nächstes Jahr nicht beim Ring und nicht im Park spielen werden, weil sie genau an diesem Wochenende ihre eigenen Shows in der Wuhlheide Berlin haben. Also bleibt es weiter spannend, wer bei Rock im Park und Rock am Ring nächstes Jahr dann außer Blink-182 noch bestätigt wird.

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Ryan Fallon and the Painkillers mit Better Before.

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8: Im Studio Jan Seifert. Guten Tag. Die Politiker im Bundestag verzichten dieses Jahr ja auf ihre Diätenerhöhung, die Abgeordneten in einigen Landtagen aber nicht. Dort steigen die Bezüge. Mehr von David Riemer.
9: Eigentlich wären die Diäten der Bundestagsabgeordneten zum 1. Juli um fast 500 Euro gestiegen, auf rund 12.330 Euro. Alle Fraktionen tragen den Verzicht mit. Dagegen greift die automatische Anpassung in mehreren Bundesländern weiter. Unter anderem in Bayern, Hessen, Nordrhein-Westfalen und Sachsen-Anhalt steigen die Diäten entsprechend der Lohnentwicklung. Begründet wird das meist mit Transparenz und festen Regeln. Kritik gibt es dort, wo gleichzeitig an anderer Stelle gespart wird. In Bayern etwa soll die Beamtenbesoldung verschoben werden, während die Diäten regulär steigen.
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8: Spannendes Timing. Parallel zur Fußball-WM, die ja viele gerne feucht-fröhlich feiern, startet heute auch die Aktionswoche Alkohol. Honny Thorau, wie passt denn so eine Aktionswoche zur Fußball-WM?
10: Ja, das ist schon ein Kontrast. Also man liest ja zum Beispiel gerade, dass die Bierhersteller kistenweise Bier gerade zum Sonderpreis zur WM raushauen. Und für viele gehört eben beim Fußballgucken Alkohol dazu. Mit der Aktionswoche Alkohol wollen zum Beispiel Krankenkassen und Suchtexperten mit rund 900 Aktionen bundesweit zum Beispiel vermitteln, dass Feiern und Spaß auch ohne Alkohol gehen. Und dass sich niemand rechtfertigen muss, wenn er sagt, nee, ich will kein Alkohol. Trinken. Außerdem soll das Tabu aufgebrochen werden, über Alkoholprobleme zu reden. Über allem steht das Motto, weniger Alkohol ist besser und ein echter Gewinn für die eigene Gesundheit. Also man könnte sagen, deutschen Sieg gegen Curaçao ohne Alkohol gucken könnte eine Win-Win-Situation sein.
8: Noch hält er den WM-Torrekord. Unser Clubcoach Miro Klose mit 16 Treffern. Das könnte bei diesem Turnier geknackt werden. Entweder von Lionel Messi oder von Kylian Mbappé. Dem fehlen zwar nur noch 4 zum Rekord, aber Mbappé sagt auch, er würde sofort unterschreiben, wenn Frankreich gewinnt und er dafür leer ausgeht. Heute startet die Equipe Tricolore gegen Senegal in die WM. Klose sagte der Süddeutschen, er rechne damit, dass sein Rekord in diesem Turnier fällt. Durch das größere Teilnehmerfeld gäbe es mehr Spieler und damit mehr Möglichkeiten, Tore zu schießen. Soweit das Neueste aus dem Star-FM News Center.
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11: Mahlzeit Franken. Wir haben 21 Grad hier in Nürnberg, 21 Grad auch in Hersbruck und 20 Grad sind es gerade in Karolsburg. 23 die Höchstwerte, also endlich wieder wärmer. Sonne-Wolken-Mix heute. bleibt auch trocken, aber es ist sehr, sehr windig. Morgen, der Sonntag, ähnlich. Und dann wird es nächste Woche sehr spannend, weil der Sommer kommt und zwar wirklich mit voller Breitseite. Weit über 30 Grad werden es nächste Woche. Auf der A3 Würzburg Richtung Nürnberg zwischen Höchstadt Ost und Erlangen West aufpassen, da steht ein defektes Auto auf dem Standstreifen. Ja, und denkt dran, heute ist Kids-Marathon in Fürth, jetzt geht's dann bald los und da sind einige Straßen gesperrt. Die Pegnitzstraße, die Heiligenstraße oder auch die untere Fischerstraße sind da betroffen. Allen ganz viel Spaß, die beim Kids-Marathon heute dabei sind. In Nürnberg ein Blitzer in der Saarbrückener Straße und am Fuchsloch. Es wird in Fischbach, Fischbacher Hauptstraße geblitzt, in Schwabach in der Angerstraße und der Blitzeranhänger steht auch noch in Allersberg in der Eulenhofer Straße. Hast du noch was für mich? Gern Bescheid geben. 0800 0303 666. Ja Mensch, jetzt ist schon wieder die letzte Stunde hier angebrochen mit mir. Ich bin die Burner. Freue mich, dass du diesen Samstagvormittag mit mir verbringst. Eine Stunde haben wir noch und dann übernimmt T-Bone mit seinen Heroes hier bei Starfam Maximum Rock. Ich habe gleich noch Miss Murder dabei von AFI, ein schöner Klassiker aus den 90ern. Hootie and the Blowfish, Hold My Hand und Bush. Haben mich letzte Woche richtig überzeugt, mal wieder bei Rock im Park. Gavin Rossdale, einfach eine Rampensau. Vielleicht hast du sie ja auch gesehen oder warst bei einem der Solo-Konzerte jetzt. Hier sind Bush, The Land of Milk and Honey.

0: Hier ist StarFM Maximum Rock. Es ist Samstagmittag. Also wenn du heute mal ein paar Minuten hast beim Putzen, Kochen, Autoschrauben, spazieren gehen, Fahrradfahren, was auch immer, dann check unbedingt mal die StarFM Rock App, check starfm.de. Wir haben seit gestern einen neuen Podcast, den Campino Podcast online. Den hat Wolfi mit Campino aufgenommen. Wie viele Stunden saßt ihr zusammen, Wolfi? Ich weiß es nicht mehr.
1: Also auf jeden Fall länger, als

0: Ist wirklich so. Also wird man nochmal ein Stück mehr Fan werden, oder?
1: Absolut. Heute das erste Deutschlandkonzert in Stuttgart, dann geht es ja auf große Tour. Und mit dabei sein wird vielleicht ja auch die erste Nummer 1 der Toten Hosen. Das war ja 10 kleine Jägermeister. Und ich habe mit Campino in einer Folge auch drüber gesprochen, rund um das Thema, wer da vor im Kloster, als er quasi das Album damals geschrieben hat. Und im Gespräch ist er dann darauf gekommen, dass der Song eigentlich einen falschen Titel hat.
2: Jetzt, wo du das sagst, der Gedanke ist mir noch nie gekommen. Das ist insofern schon verrückt, als dass ausgerechnet dieses Kloster und dieser Abt der einzige ist außerhalb der Familie Underberg, der das Rezept für den Underberg-Schnaps hütet. Das ist ja ein Riesengeheimnis. Eigentlich hätte ich über Underberg die Musik machen sollen, um diesem Kloster gerecht zu werden. Fällt mir jetzt aber erst auf, ein bisschen spät.
0: Oh Mann, geile Story.
1: Absolut, und von denen gibt es einige. Also wer Lust hat, mitzugehen auf so eine Reise durch die Toten Hosen-Geschichte und ganz ehrlich, nicht nur für Fans, ich finde es auch so spannend. Die ersten Folgen sind online und die nächsten werden folgen.
0: Also die Stimmung war auf jeden Fall super bei euch. Ich freue mich drauf. Ich habe auch bisher nur die erste Folge gehört, werde mich da auch noch dran machen. Du kannst es bei uns in der Rock-App und auf starfm.de hören. Du kannst natürlich auch bei deinem Podcast-Dealer deines Vertrauens suchen. Ganz wichtig ist, StarFM Rock Talk Campino suchen, und dann wünsche ich dir ganz viel Spaß. Und ab Montag, jeden Abend 17 Uhr, dann auch eine Folge bei uns im Programm bei StarFM Maximum Rock.

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0: Neu von Muse, Cry Again, hier bei Star für Maximum Rock. 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So, und jetzt schauen wir mal, was das Wochenende so geht.
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0: Zum Glück ja besseres Wetter ab heute. Also erstmal allen viel Spaß, die noch beim Wasted Open Air am Obernzenner See sind oder auch beim Feuertanzfestival in Abenberg. Geht aber noch einiges mehr das Wochenende hier bei uns in Franken. Also zum Beispiel kannst du auch heute mal beim Mutz Sommerfest vorbeischauen in Gostenhof, unter anderem mit Crush aus Österreich.

Sommerfest auf den Außenflächen der Musikzentrale und natürlich im Mutzclub. Das Ganze in Gostenhof in der Fürther Straße, weißt du ja. Am Sonntag gibt es dann noch ein letztes Mal Sepultura, spielen in Würzburg in der Posthalle. Chance, die Band hier bei uns in Franken zu sehen, sind ja auf Abschiedstour gerade, also Sepultura am Sonntag in der Posthalle Würzburg, präsentiert von Staff M Maximum Rock und Sonntag natürlich auch das erste Gruppenspiel der Deutschen bei der WM, 19 Uhr. Public Viewing gibt es in einigen Locations, also im Gutmann am Dutzenteich, in der Monobar, in Fürth im Humser, in Erlangen im E-Werk, in Forchheim im Greifkeller, in Rot, im Lohgarten und viele, viele mehr. Check mal bei uns auch die Instagram-Seite, Staff M Franken, da gibt es auch nochmal einen schönen Überblick, wo du überall Fußball glotzen kannst am Sonntagabend. Die

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8: Im Studio Jan Seifert. Guten Tag. Die Politiker im Bundestag verzichten dieses Jahr ja auf ihre Diätenerhöhung. Die Abgeordneten in einigen Landtagen aber nicht. Dort steigen die Bezüge. Mehr von David Riemer.
9: Eigentlich wären die Diäten der Bundestagsabgeordneten zum 1. Juli um fast 500 Euro gestiegen, auf rund 12.330 Euro. Alle Fraktionen tragen den Verzicht mit. Dagegen greift die automatische Anpassung in mehreren Bundesländern weiter. Unter anderem in Bayern, Hessen, Nordrhein-Westfalen und Sachsen-Anhalt steigen die Diäten entsprechend der Lohnentwicklung. Begründet wird das meist mit Transparenz und festen Regeln. Kritik gibt es dort, wo gleichzeitig an anderer Stelle gespart wird. In Bayern etwa soll die Beamtenbesoldung verschoben werden, während die Diäten regulär steigen.
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8: Spannendes Timing. Parallel zur Fußball-WM, die ja viele gerne feucht-fröhlich feiern, startet heute auch die Aktionswoche Alkohol. Honny Thorau, wie passt denn so eine Aktionswoche zur Fußball-WM?
10: Ja, das ist schon ein Kontrast. Also man liest ja zum Beispiel gerade, dass die Bierhersteller kistenweise Bier gerade zum Sonderpreis zur WM raushauen. Und für viele gehört eben beim Fußballgucken Alkohol dazu. Mit der Aktionswoche Alkohol wollen zum Beispiel Krankenkassen und Suchtexperten mit rund 900 Aktionen bundesweit zum Beispiel vermitteln, dass Feiern und Spaß auch ohne Alkohol gehen. Und dass sich niemand rechtfertigen muss, wenn er sagt, nee, ich will keinen Alkohol. Trinken. Außerdem soll das Tabu aufgebrochen werden, über Alkoholprobleme zu reden. Über allem steht das Motto, weniger Alkohol ist besser und ein echter Gewinn für die eigene Gesundheit. Also man könnte sagen, einen deutschen Sieg gegen Curaçao ohne Alkohol gucken könnte eine Win-Win-Situation sein.
8: Noch hält er den WM-Torrekord. Unser Clubcoach Miro Klose mit 16 Treffern. Das könnte bei diesem Turnier geknackt werden. Entweder von Lionel Messi oder von Kylian Mbappé. Dem fehlen zwar nur noch 4 zum Rekord, aber Mbappé sagt auch, er würde sofort unterschreiben, wenn Frankreich gewinnt und er dafür leer ausgeht. Heute startet die Equipe Tricolore gegen Senegal in die WM. Klose sagte der Süddeutschen, er rechne damit, dass sein Rekord in diesem Turnier fällt. Durch das größere Teilnehmerfeld gäbe es mehr Spieler und damit mehr Möglichkeiten, Tore zu schießen. Soweit das Neueste aus dem Star FM News Center.
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11: Hey, die Honey Hody T-Bone hier. Happy Birthday, West Scantlin von Puddle of Mud. Der hat ja Geburtstag am Dienstag gehabt. Der ist 54 geworden. Ja, willkommen zu Star FM Heroes am Samstag, der 13. Klingt dramatisch und wenn ich sage Highway to Hell, wird es auch dramatisch für manche Fans von AC/DC und auch die Band selber. Das war gleichzeitig das internationale Durchbruch und das letzte Album der Band aus Australien mit Sänger Barn Scott. Es war das erste von 3 AC/DC-Alben mit legendärer Produzent Mutt Lange, der die Jungs ein kompakter, massentauglicheres Sound verpasst hat. Aber es sind die Songs, die Highway to Hell ausmachen. Du kannst ja die Scheibe auflegen und 42 Minuten später fragst du dich, wo ist die Zeit hin? Ne? Und die Autobahn zur Hölle gibt es tatsächlich. In Australien ist es der Canning Highway, der zu Kneipen führte, die Bon Scott dann auch häufig besucht hat.

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11: Hey, die Heidi Hodi, T-Bone hier. Samstag, der 13. Ja, deshalb werden Songs heute gespielt, die ein bisschen spooky unterwegs sind. Black Magic Woman haut da schon in die Kerbe rein. Unglaublich, wie viele Tentakeln dieser Song hat. Also, geschrieben von englischen Bluesrock-Legende Peter Green. Veröffentlicht als Single von seiner Band Fleetwood Mac. Gecovert von Gitarrenlegende Santana und gesungen von Greg Rowley, der später dann Journey gegründet hat. Die populärste Version von Black Magic Woman ist tatsächlich die von Santana aus dem Abraxas-Album 1970. Santana war ja begeistert von Peter Green's Performance in San Francisco und hat gemerkt, dass beide als Gitarristen sehr inspiriert waren von Blueslegende B.B. King. Also hat er sich entschieden, Black Magic Woman zu covern.

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1: Hey, die Heidi Hody, T-Bone hier am Samstag, der 13. Ja, nicht ganz so böse wie Freitag, der 13., aber ein toller Anlass, düstere Songs aus dem Archiv zu holen. People Are Strange von The Doors ist ein Kandidat dafür. Nicht unbedingt vom Sound her, weil das Ganze ja so wie eine Kabarettnummer wirkt, aber wenn du auf die Texte achtest und weißt, in welcher Verfassung sich Jim Morrison befunden hat beim Schreiben, dann weißt du auch warum. Morrison hat sich ja mit Depressionen fast ja sein ganzes Leben auseinandergesetzt und eines Tages, als Jim sich besonders isoliert und fremd gefühlt hat, ist er spazieren gegangen und kam zurück mit dem Gerüst für People Are Strange. Aus dem 67er Album Strange Days, hier sind The Doors.

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9: Im Studio Milan Schmidt. Neues zu unserer Wirtschaft. Das Institut der deutschen Wirtschaft rechnet jetzt damit, dass es in Zukunft deutlich weniger Arbeitskräfte hier in Deutschland gibt, als bisher angenommen. Laut neuer Berechnung werden 2036 nicht 3, sondern etwas mehr als 4 Millionen Arbeitskräfte fehlen. Das berichtet die Rheinische Post. Das Institut geht davon aus, dass deutlich weniger Menschen hier nach Deutschland einwandern, als bisher vorausgesetzt. Pflege könnte für uns günstiger werden. Bundesgesundheitsministerin Waken will, dass private Pflegevorsorge steuerlich stärker gefördert wird. Es müsse attraktiver werden, zusätzlich eine private Pflegeversicherung abzuschließen. Das sagte Waken den Zeitungen der Funke Mediengruppe. Katrin Müller berichtet.
10: Reichen die eigenen Mittel von Pflegebedürftigen nicht aus, springt meist der Staat ein. Pflegezusatzversicherungen sind heute bis zu einer jährlichen Höchstgrenze von 1.900 € für Angestellte und Beamte und 2.800 € für Selbstständige steuerlich absetzbar. Allerdings sind in dem Höchstbetrag auch schon die Kosten für die Kranken- und Pflegepflichtversicherung enthalten.
9: Wann endet endlich der Iran-Krieg? Nach langem Hin und Her rund um ein Abkommen zwischen dem Iran und den USA scheint ein Deal in greifbare Nähe zu rücken. Laut Vermittler Pakistan haben sich Vertreter aus Washington und Teheran auf eine Vereinbarung zum Kriegsende verständigt. Aber die Lage in der Straße von Hormuz ist trotzdem weiter angespannt. David Riemer berichtet.
11: Ein mögliches Friedensabkommen wäre aber nur der erste Schritt für weitere Verhandlungen, das erklärte die pakistanische Seite. Gleichzeitig meldet das US-Militär erneut mehrere iranische Drohnenangriffe auf Handelsschiffe in der Straße von Hormuz. Die Drohnen seien abgeschossen worden, der Schiffsverkehr durch die Meerenge laufe aber ungehindert weiter.
9: Soweit das Neueste aus dem Star FM News Center.
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9: Morgen steigt der Deutschland in die Mega-WM ein gegen Wundertüte Curaçao. Ganz Deutschland diskutiert und tippt. Jetzt hebt der Kult-Ex-Nationalspieler Poldi laut Medienberichten den Druck im ersten Turnierspiel hervor. Deutschland ist laut Lukas Podolski zwar ein Titelkandidat bei der WM, er erinnert aber auch an die vergangenen zwei WM-Turniere. Poldi sagt, Sieg, egal wie, und 3:0.
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14: Hey, die Heidi Hody, T-Bone hier. Wir können ja gratulieren zum Geburtstag nachträglich am Dienstag. Ist Matt Bellamy von Muse. Like 46 geworden, ja. Und Samstag, der 13., das ist heute. Es kann uns nichts passieren, oder? Ups. Es wird uns bestimmt nichts zustoßen, aber wir können ja versuchen, es herbeizurufen mit spooky Musik. Ein schlechter Mond ist auf dem Vormarsch von Creedence Clearwater Revival. Wäre ein guter Versuch. John Fogerty himself sagt, dass es in dem Song um die Apokalypse geht. Er singt über orkanartige Böen, die wüten und alles, was im Wege steht, zerstören. Und erst als er die Band den Song beibringen wollte, ist ihm aufgefallen, wie happy der Song klingt. Ja, diese Gegensätze oder diesen Gegensatz zwischen die Welt geht unter und die fröhliche Melodie hat ja John Fogerty damals allerdings nicht gestört. Und das ist gut so. Nun die legendäre CCR mit einer der größten Songs der Rockgeschichte, Bad Moon Rising.

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10: Hey, hey, hody, T-Bone hier. Teuflisch geht's weiter mit den Rolling Stones am Samstag, der 13. Eine der bekanntesten Songs ever kommt aus dem 68er Album Beggar's Banquet. Das letzte Stones-Album zur Lebzeiten von Brian Jones, der während die Sessions immer unzuverlässiger wurde, so dass Keith Richards auf dem Album fast alle Gitarrenparts selber spielen musste. Wenn Jones dann doch noch aufgetaucht ist, war er doch so zugedröhnt, dass der Produzent ihn in einen isolierten Raum abgestellt hat und ließ ihn teilweise auf eine separate Band aufzeichnen. Brian Jones hat es aber doch mit Akustikgitarre und Backgroundgesang auf Sympathy for the Devil geschafft. Mick Jagger singt aus der Perspektive des Teufels und hat den Song als eine Art Bob Dylan-Volkssong geschrieben. Zum Glück kam Keith, der hat das Tempo angezogen und den Samba-Style vorgeschlagen.

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1: Heidi, Heidi, Hodi, T-Bone hier. Samstag, der 13. Ja, nicht wirklich mit Freitag, der 13. zu vergleichen, aber nehme ich trotzdem als Anlass, düsterer zu werden als sonst. Jetzt mit einem Song über den Tod, was erstaunlich charmant klingt. Ne? Klingt ja nicht nach Grabgesang, sondern nach luftiger Classic Rock mit einer Melodie, die ewig im Ohr bleibt. 1976 wurde Don't Fear the Reaper zum größten Hit der Band Blue Oyster Cult. Bis dahin hat die Band mehr Kultstatus genossen als Chart-Hits. Das Drumherum in Filmen, Serien und Parodien hat den Song fast ja zum Meme gemacht, aber gute Songs überleben sowas. Nach 5 Jahrzehnten hat Don't Fear the Reaper den Gruselfaktor nicht verloren. Aber fragt sich trotzdem, wie sehr man den Tod fürchten muss, wenn man den Song hört.

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9: Im Studio Milan Schmidt. Neues zu unserer Wirtschaft. Das Institut der deutschen Wirtschaft rechnet jetzt damit, dass es in Zukunft deutlich weniger Arbeitskräfte hier in Deutschland gibt, als bisher angenommen. Laut neuer Berechnung werden 2036 nicht 3, sondern etwas mehr als 4 Millionen Arbeitskräfte fehlen. Das berichtet die Rheinische Post. Das Institut geht davon aus, dass deutlich weniger Menschen hier nach Deutschland einwandern, als bisher vorausgesetzt. Pflege könnte für uns günstiger werden. Bundesgesundheitsministerin Waken will, dass private Pflegevorsorge steuerlich stärker gefördert wird. Es müsse attraktiver werden, zusätzlich eine private Pflegeversicherung abzuschließen. Das sagte Waken den Zeitungen der Funke Mediengruppe. Katrin Müller berichtet.
10: Reichen die eigenen Mittel von Pflegebedürftigen nicht aus, springt meist der Staat ein. Pflegezusatzversicherungen sind heute bis zu einer jährlichen Höchstgrenze von 1.900 Euro für Angestellte und Beamte und 2.800 Euro für Selbstständige steuerlich absetzbar. Allerdings sind in dem Höchstbetrag auch schon die Kosten für die Kranken- und Pflegepflichtversicherung enthalten.
9: Wann endet endlich der Iran-Krieg? Nach langem Hin und Her rund um ein Abkommen zwischen dem Iran und den USA scheint ein Deal in greifbare Nähe zu rücken. Laut Vermittler Pakistan haben sich Vertreter aus Washington und Teheran auf eine Vereinbarung zum Kriegsende verständigt. Aber die Lage in der Straße von Hormuz ist trotzdem weiter angespannt. David Riemer berichtet.
11: Ein mögliches Friedensabkommen wäre aber nur der erste Schritt für weitere Verhandlungen, das erklärte die pakistanische Seite. Gleichzeitig meldet das US-Militär erneut mehrere iranische Drohnenangriffe auf Handelsschiffe in der Straße von Hormuz. Die Drohnen seien abgeschossen worden, der Schiffsverkehr durch die Meerenge laufe aber ungehindert weiter.
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9: Morgen steigt der Deutschland in die Mega-WM ein gegen Wundertüte Curaçao. Ganz Deutschland diskutiert und tippt. Jetzt hebt der Kult-Ex-Nationalspieler Poldi laut Medienberichten den Druck im ersten Turnierspiel hervor. Ein Auftaktsieg gebe Sicherheit und könne den weiteren Turnierverlauf prägen. Deutschland ist laut Lukas Podolski zwar ein Titelkandidat bei der WM, er erinnert aber auch an die vergangenen 2 WM-Turniere. Poldi sagt, Sieg egal wie und 3:0. Soweit das Neueste aus dem Star-FM News Center.
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12: Hey, die Heidi Ho, die T-Bone hier. Das Geburtstagskind Frank Beard feiern wir jetzt. Er wurde am Donnerstag 77. Happy Birthday nachträglich. Das Debütalbum von Danzig wird oft Danzig One genannt und daraus spielst du heute einen Track, weil der Sound von Danzig sehr dunkel und dämonisch ist und das fügt sich wunderbar in den Samstag der 13. Thema hinein. Ja, letztendlich bekommen wir eine schöne Mischung aus Heavy Metal, Hard Rock und Blues und falls du dich fragst, was hat es mit der Ziegenmaske auf sich bei Danzig? Im Video zu Am I Demon taucht Glenn Danzig in einer Ziegenmaske auf und wurde als auffällige visuelle Motiv für die Band über die Jahre beibehalten. Hier ist Am I Demon, Danzig.

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6: Hey, die Heidi Hody, T-Bone hier. Willkommen zu Star FM Heroes am Samstag, der 13. Ja, richtig gruselig wird es nicht. Es sei denn, du glaubst an so einen Schmuh. Na, der Anlass, mystischer Titel zu spielen, ist es allemal. Irgendwie passt ja viele Sachen zum Thema heute. Abracadabra von Steve Miller Band kann man ja ruhig dazu zählen. Ein Nummer 1 Song in die USA für Steve, den die Plattenfirma erst gar nicht als Single veröffentlichen wollten. Erst als Steve Miller seine Tour in Amerika absagte, wurden sie hellhörig. Na, Steve ist nach Europa gegangen, um Abracadabra zu supporten, weil der Song überall auf die 1 gegangen ist. Österreich, Belgien, Portugal, Spanien, Schweden, der Schweiz. In Deutschland ist es auf die 2 gegangen. Aber die US-Plattenfirma hat ja genug gesehen und es dann auch noch als Single veröffentlicht, wo es dann auf die 1 gegangen ist in die USA. Hier ist Steve Miller Band, Abracadabra.

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2: Hey, die Heini Hodi, T-Bone hier am Samstag, der 13.
3: Der Albtraum beginnt.
2: Ja. Apropos Albtraum. 1975 brachte Alice Cooper sein erstes Soloalbum raus. Bis dahin war er mit die Alice Cooper Band in der Glamrock-Szene unterwegs. Alice wollte aber theatralischer werden. So ist das Konzeptalbum Welcome to My Nightmare entstanden. Die Storyline: Der Rockstar Steven ist mit seiner Freundin im Privatjet über die Rocky Mountains unterwegs. Das Flugzeug stürzt ab. Steven und seine Freundin verschwinden, doch 28 Tage später taucht Steven wieder auf, alleine und unverletzt. Er wurde zum Vampir und verbringt seine Tage als Rockstar und die Nächte als Killer. Welcome to My Nightmare war ja komischerweise die dritte Single-Auskopplung vom Album. Ich kann mich noch gut an den Auftritt von Alice im Fernsehen dazu erinnern. Da war ich 12 Jahre alt, 1975, und sehe Alice Cooper immer noch aus dem Sarg steigen, während er Nightmare singt.

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12: Im Studio Milan Schmidt. Aktuelle Auswirkungen für uns wegen des Iran-Kriegs. Die Spritpreise sind ja nach wie vor hoch. Laut YouGov-Umfrage lässt fast ein Drittel der Autofahrerinnen und Autofahrer hier in Deutschland das Fahrzeug öfter stehen. Lea Matschulat berichtet.
13: Gefragt, wo sie am ehesten 100 Euro pro Monat einsparen würden, antwortet jeder Fünfte beim Kraftstoff und bei der Kfz-Versicherung. Den Wagen stehen lassen würden der YouGov-Umfrage im Auftrag der Teambank zufolge fast ein Drittel der Menschen. Bei denen, die noch nicht 30 sind, sind es sogar 35%. Für viele Verbraucher ist der Tankrabatt, den die Bundesregierung aufgelegt hat, eine kleine Erleichterung. Die Maßnahme endet jedoch mit Ablauf des Monats.
12: Update zu unserer Wirtschaft. Das arbeitgebernahe Institut der deutschen Wirtschaft rechnet, weil wir immer älter werden, mit einer deutlich höheren Arbeitskräftelücke als bisher. Laut einer neuen Berechnung werde die Lücke im Jahr 2036 bei rund 4,3 Millionen Arbeitskräften liegen. Das berichtet die Rheinische Post. David Riemer berichtet.
14: Vor zwei Jahren hatte das Institut die Differenz zwischen ausscheidenden und neuen Arbeitskräften noch mit knapp 3 Millionen beziffert. Hintergrund sind neue Zahlen zur Entwicklung der Bevölkerung in Deutschland. Als Gründe werden neben einer deutlich geringeren Zuwanderung auch ein abnehmendes Interesse an Deutschland wegen der anhaltenden Schwäche der Wirtschaft und wachsender Arbeitsmarktprobleme genannt. Bis 2036 werden laut Bericht lediglich 9,8 Millionen Menschen das erwerbsfähige Alter erreichen.
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12: Ganz Deutschland diskutiert und tippt für morgen. Kult-Nationalspieler Poldi sagt übrigens 3:0 Sieg. Klar ist, gegen den WM-Neuling, Weltranglisten 82. und krassen Außenseiter Curaçao darf es in Gruppe E in Houston dann keine Probleme geben, wenn der viermalige Weltmeister Deutschland beim XXL-Turnier richtig Richtung Titel abliefern will. Thomas Turmfeld berichtet.
15: Vor dem Turnierstart ist zum einen die Anspannung groß. Man weiß noch nicht so ganz genau, wo man steht, bevor man nicht im Turnier selber angetreten ist. Und vor allem, wenn es einen überzeugenden Sieg gibt, egal wie klein oder vermeintlich klein der Gegner ist, dann gibt das einer Mannschaft Zuversicht und auch Sicherheit. Und das ist schon sehr wichtig für die nächsten Spiele dann.
12: Soweit das Neueste aus dem Star FM News Center.
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16: Hey, die Holy T-Bone hier. Schön, dass du dabei bist. Morgen wird King Diamond 70. Yeah. Die schlaflose Nächte werden ja immer mehr, wenn man älter wird. Wir werden ja noch nicht gratulieren. Na, das bringt ja Unglück. Apropos Unglück, heute ist Samstag, der 13. Ich weiß, der Tag bringt ja kein Unheil. Ja, Freitag, der 13. übrigens auch nicht. Wenn man ja die Verkehrsstatistiken anschaut, ist Freitag generell unfallträchtiger durch mehr Verkehr, aber nicht der 13. speziell. Aber viele Leute glauben trotzdem dran. Dann können wir auch ja daran glauben, dass Samstag, der 13. ebenso übernatürliche Mächte am Werk hat. Und wenn wir jetzt die Number of the Beast von Iron Maiden aus dem Jahr 1982 hören, können wir ja daran glauben, dass der absolute Horror aus deinen Lautsprecher kommt. Hier jetzt der Titeltrack vom dritten Maiden-Album und auch der erste Longplayer mit Bruce Dickinson.
17: Yes, the Bruce Dickinson.
16: Am Mikro.
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3: Hey, hey, T-Bone hier. Jetzt können wir die Hexen tanzen lassen. Ja, wenn nicht am Samstag, der 13., wann dann? Und wer hätte gedacht, dass ein Song, der in so eine Thematik passt, von den Eagles kommen könnte? Eine Band, die den West Coast Sound quasi erfunden hat. Das klingt ja leicht und fluffig und nicht mystisch und düster. Aber siehe da, der erste Top 10 Hit der Band kommt aus ihrem Debütalbum 1972 und heißt Witchy Woman. Geschrieben von Don Henley und Bernie Leadon. Den Riff hat ja Gitarrist Bernie Leadon ja schon eine ganze Weile mit sich geschleppt und inspirierte Don Henley zum Text von Witchy Woman, der wiederum durch die Biografie von Zelda Fitzgerald inspiriert wurde. Zelda war bekannt als eine junge Wilde der 1920er, sogenannter Flapper, also junge Damen, die sich ja nicht um Traditionen kümmerten, sondern in kurzen Rocken mit kurzer Haare, zu viel Make-up getragen haben, Alkohol tranken und Zigaretten rauchten. Alles in der Öffentlichkeit. Solche Witchy Women hatten eine starke Anziehungskraft bei den Männern.

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1: Hey, Heidi Hodi, T-Bone hier. Jetzt wird die Uhr aufs 1993 zurückgeschraubt. Aus einem Album namens Bloody Kisses von Type O Negative. Das passt ja zu Samstag, der 13., oder?
2: Nein!
1: Doch! Ja, der Song Black Number One, Little Miss Scare All, gilt als Durchbruch für die Band um 2 Meter Hühner Peter Steele. Wenn man seine tiefen Bass-Baritonstimme hört, dann glaubt man auch ungesehen, dass der Mann 2,3 Meter misst. Leider ist Peter ja schon 2010 von uns gegangen, im Alter von nur 48. Todesursache ein Sepsis infolge einer unbehandelten Darmerkrankung. Here's Type O Negative, Black Number One.
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15: Im Studio Milan Schmidt. Aktuelle Auswirkungen für uns wegen des Iran-Kriegs. Die Spritpreise sind ja nach wie vor hoch. Laut YouGov-Umfrage lässt fast ein Drittel der Autofahrerinnen und Autofahrer hier in Deutschland das Fahrzeug öfter stehen. Lea Matschulat berichtet.
16: Gefragt, wo sie am ehesten 100 Euro pro Monat einsparen würden, antwortet jeder Fünfte beim Kraftstoff und bei der Kfz-Versicherung. Den Wagen stehen lassen würden der YouGov-Umfrage im Auftrag der Teambank zufolge fast ein Drittel der Menschen. Bei denen, die noch nicht 30 sind, sind es sogar 35%.
15: Update zu unserer Wirtschaft. Das arbeitgebernahe Institut der deutschen Wirtschaft rechnet, weil wir immer älter werden, mit einer deutlich höheren Arbeitskräftelücke als bisher. Laut einer neuen Berechnung werde die Lücke im Jahr 2036 bei rund 4,3 Millionen Arbeitskräften liegen. Das berichtet die Rheinische Post. David Riemer berichtet.
17: Vor 2 Jahren hatte das Institut die Differenz zwischen ausscheidenden und neuen Arbeitskräften noch mit knapp 3 Millionen beziffert. Hintergrund sind neue Zahlen zur Entwicklung der Bevölkerung in Deutschland. Als Gründe werden neben einer deutlich geringeren Zuwanderung auch ein abnehmendes Interesse an Deutschland wegen der anhaltenden Schwäche der Wirtschaft und wachsende Arbeitsmarktprobleme genannt. Bis 2036 werden laut Bericht lediglich 9,8 Millionen Menschen das erwerbsfähige Alter erreichen.
15: Soweit das Neueste aus dem Star FM News Center.
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15: Ganz Deutschland diskutiert und tippt für morgen. Kult-Nationalspieler Poldi sagt übrigens 3:0 Sieg. Klar ist, gegen den WM-Neuling, Weltranglisten 82. und krassen Außenseiter Curaçao darf es in Gruppe E in Houston dann keine Probleme geben, wenn der viermalige Weltmeister Deutschland beim XXL-Turnier richtig Richtung Titel abliefern will. Thomas Thomfeld berichtet.
3: Vor dem Turnierstart ist zum einen die Anspannung groß. Man weiß noch nicht so ganz genau, wo man steht, bevor man nicht im Turnier selber angetreten ist. Und vor allem, wenn es einen überzeugenden Sieg gibt, egal wie klein oder vermeintlich klein der Gegner ist, dann gibt das einer Mannschaft Zuversicht und auch Sicherheit. Und das ist schon sehr wichtig für die nächsten Spiele dann.
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20: Hey, die Heidi Hody, T-Bone hier. Wir können auch heute gratulieren, denn Rivers Cuomo. Der Frontman von Weezer, der wird heute 55 Jahre alt. Ja, Happy Birthday. Und ist ja wohl klar, dass wir einen Kiss-Song spielen werden am Samstag, der 13., der von den Dämonen der Band gesungen wurde. Gene Simmons, der Dämon und Bassist von Kiss, hat diesen Song geschrieben. So läuft es auch in der Regel bei Kiss. Wer schreibt, der singt. Gene hat diese Idee namens Bad Bad Lovin' seit einer Weile mit sich rumgetragen. Dann eines Tages hat er in einer Fernsehserie eine Krankenhausdurchsage gehört und zack, Calling Dr. Love wurde geboren. Also schrieb Gene den Song zu Ende, steckte Drummer Peter Criss in einem Badezimmer, um einen speziellen Raumklang zu erzeugen und boom, einen legendären Rocktrack ist entstanden. Hier ist Kiss mit Calling Dr. Love.

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12: Lady Honey Hody, T-Bone hier. Im Jahr 1967 hat die erste Supergroup im Rock'n'Roll-Business ein Album veröffentlicht mit einem Song drauf, der durchaus Samstag der 13. tauglich ist. Disraeli Gears von Cream hat den Song Strange Brew hervorgebracht. Der Song entstand aus einem Bluesstück, das die Band häufig gespielt hat. Die haben es eingängiger und psychedelischer gemacht. Und noch eine Besonderheit: Eric Clapton hat den Hauptgesang übernommen, was sonst die Rolle von Jack Bruce war. Hier jetzt Cream mit Strange Brew.

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2: Hey, die Andy Hody, T-Bone hier. Wochenendmusik muss nicht immer Sonne, Cabrio und Cocktail sein. Schon gar nicht am Samstag, der 13. Ja, der nächste Song klingt wie ein Gewitter in Zeitlupe. Ja, Black Sabbath ist der Titeltrack des Debütalbums von Black Sabbath und eröffnet nicht nur die Platte, sondern gleich ein ganzes Genre damals 1970. Man muss sich ja vorstellen, es gab ja noch ein Restgefühl von Flower Power. Dann kommt diese langsame, schwere, finstere Atmosphäre. Und es war schon shocking, ne? Ozzy, Tony, Geezer und Bill haben ja damit die Tür zum Heavy Metal aufgemacht.

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12: Im Studio Milan Schmidt. Wann und wie endlich weitere Reformen für uns? SPD-Chefin Baas hat im Ringen Augenmaß in der schwarz-roten Koalition angemahnt. Für manche heiße Reform einfach nur kürzen, streichen, sparen. Aber das Land braucht laut Baas auch Impulse für Wirtschaft und mehr Gerechtigkeit. Lea Matschulat berichtet.
13: Bei einer Steuerreform müssten Arbeiter, Familien und Pflegende entlastet werden, sagt SPD-Chefin Baas. Und das bedeutet wiederum, dass auch andere einen Beitrag leisten müssten. Gemeint ist damit die schon vielfach diskutierte höhere Besteuerung derjenigen, die, wie Baas es formuliert, sehr, sehr viel in diesem Land verdienen. Noch vor der parlamentarischen Sommerpause, die Anfang kommenden Monats beginnt, will die Bundesregierung große Reformen auf den Weg bringen. Bei Rente, Steuern und Arbeitsmarkt.
12: Ganz Deutschland blickt schon auf die nächsten Wahlen. Wenige Monate vor wichtigen Landtagswahlen in Berlin, Sachsen-Anhalt und Mecklenburg-Vorpommern warnen jetzt mehrere führende CDU-Politiker ihre Partei vor einer Zusammenarbeit mit der AfD. In dem Moment, in dem die CDU der AfD die Hand reiche, sei sie kaputt. Das sagte der Vorsitzende des Arbeitnehmerflügels der Partei, Dennis Radke, der Frankfurter Allgemeinen Sonntagszeitung. David Riemer berichtet.
14: Auch der Hamburger CDU-Vorsitzende Thering warnt vor jeder Form der Zusammenarbeit. Sollte es nach den Wahlen im September dazu kommen, erwartet er massive Verwerfungen in der Partei. Das wäre der Anfang vom Ende, so Thering wörtlich. Die CDU schließt per Parteitagsbeschluss eine Zusammenarbeit mit AfD und Linken aus. In Sachsen-Anhalt und Mecklenburg-Vorpommern liegt die AfD in Umfragen allerdings klar vorn. NRW-Innenminister Reul bezeichnete die AfD als, Zitat, größte Gefahr für unsere Demokratie.
11: WM aktuell.
12: Heute Gruppe B um 21 Uhr Katar gegen Schweiz und um 0 Uhr Brasilien gegen Marokko und morgen dann Deutschland gegen den krassen Außenseiter Curaçao in Gruppe E. Der viermalige Fußballweltmeister sollte da erste Weichen stellen. Thomas Thonfeld berichtet.
15: Ein Sieg ist zwar noch keine Garantie fürs Weiterkommen, aber bei dieser XXL-WM wäre man mit 3 Punkten schon recht nahe dran, weil ja auch die besten Gruppendritten weiterkommen. Und wenn wir mal zurückblicken in die WM-Geschichte, seit 1990 ist Deutschland immer weitergekommen, wenn man das erste Gruppenspiel gewonnen hat. Und 1986 zum Beispiel, da kam das Team auch nach einem 1:1 Unentschieden im ersten Spiel gegen Uruguay noch ins Achtelfinale.
12: Soweit das Neueste aus dem Star FM News Center.
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1: Einen schönen Samstag zusammen. Ich bin Julian und falls du heute Abend noch nichts vorhast, dann hätte ich da noch den einen oder anderen Tipp für dich. Zum Beispiel in Gostenhof in Nürnberg. Da feiert die Mutz heute Abend wieder ihr alljährliches Sommerfest mit vielen tollen Künstlern und Bands, unter anderem Crush aus Österreich. Das Mutz Sommerfest heute in Nürnberg Gostenhof auf den Außenflächen der Musikzentrale und vom Mutz Club, Fürther Straße 63 ist es. Der Eintritt ist frei, um Spenden wird gebeten. Außerdem könntest du heute Abend auch noch im Landkreis Neustadt an der Eisspat Windsheim vorbeischauen. Beim letzten Tag vom schönen Wasted Open Air, dem Punkrock und Stoner Rock Festival, würde es sich heute tatsächlich noch lohnen, dir ein Tagesticket zu holen. Das siehst du heute noch einige tolle Bands, zum Beispiel um 20.15 Uhr Handgemeng aus Oslo. Oder dann um 23.30 Uhr die Headliner John Coffey. Tagestickets fürs Wasted Open Air heute kriegst du noch für 52 Euro. Vorher könntest du auch noch auf der Kirchweih in Neustadt an der Aisch vorbeischauen. Ja, und dann noch ein Konzerttipp für morgen. StarFM präsentiert dir in der Posthalle Würzburg die großen Sepultura. Wird tatsächlich die letzte Chance sein, Sepultura hier in Franken nochmal live zu sehen. Sie sind ja auf großer Abschiedstournee. Morgen Abend, 18:30 in der Posthalle Würzburg mit Support von den Evil Invaders aus Belgien und Torture Squad aus Brasilien. Tickets gibt's für knapp 60 Euro.
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7: Im Studio Milan Schmidt. Wann und wie endlich weitere Reformen für uns? SPD-Chefin Baas hat im Ringen Augenmaß in der schwarz-roten Koalition angemahnt. Für manche heiße Reform einfach nur kürzen, streichen, sparen. Aber das Land braucht laut Baas auch Impulse für Wirtschaft und mehr Gerechtigkeit. Lea Matschulat berichtet.
8: Bei einer Steuerreform müssten Arbeiter, Familien und Pflegende entlastet werden, sagt SPD-Chefin Baas. Und das bedeutet wiederum, dass auch andere einen Beitrag leisten müssten. Gemeint ist damit die schon vielfach diskutierte höhere Besteuerung derjenigen, die, wie Baas es formuliert, sehr, sehr viel in diesem Land verdienen. Noch vor der parlamentarischen Sommerpause, die Anfang kommenden Monats beginnt, will die Bundesregierung große Reformen auf den Weg bringen. Bei Rente, Steuern und Arbeitsmarkt.
7: Ganz Deutschland blickt schon auf die nächsten Wahlen. Wenige Monate vor wichtigen Landtagswahlen in Berlin, Sachsen-Anhalt und Mecklenburg-Vorpommern warnen jetzt mehrere führende CDU-Politiker ihre Partei vor einer Zusammenarbeit mit der AfD. In dem Moment, in dem die CDU der AfD die Hand reiche, sei sie kaputt. Das sagte der Vorsitzende des Arbeitnehmerflügels der Partei, Dennis Radke, der Frankfurter Allgemeinen Sonntagszeitung. David Riemer berichtet.
9: Auch der Hamburger CDU-Vorsitzende Thering warnt vor jeder Form der Zusammenarbeit. Sollte es nach den Wahlen im September dazu kommen, erwartet er massive Verwerfungen in der Partei. Das wäre der Anfang vom Ende, so Thering wörtlich. Die CDU schließt per Parteitagsbeschluss eine Zusammenarbeit mit AfD und Linken aus. In Sachsen-Anhalt und Mecklenburg-Vorpommern liegt die AfD in Umfragen allerdings klar vorn. NRW-Innenminister Reul bezeichnete die AfD als, Zitat, größte Gefahr für unsere Demokratie.
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7: Heute Gruppe B, Katar gegen Schweiz und um 0 Uhr Brasilien gegen Marokko. Und morgen dann Deutschland gegen den krassen Außenseiter Curaçao in Gruppe E. Der viermalige Fußballweltmeister sollte da erste Weichen stellen. Thomas Thonfeld berichtet.
10: Ein Sieg ist zwar noch keine Garantie fürs Weiterkommen, aber bei dieser XXL-WM wäre man mit 3 Punkten schon recht nahe dran, weil ja auch die besten Gruppendritten weiterkommen. Und wenn wir mal zurückblicken in die WM-Geschichte, seit 1990 ist Deutschland immer weitergekommen, wenn man das erste Gruppenspiel gewonnen hat. Und 1986 zum Beispiel, da kam das Team auch nach einem 1:1 Unentschieden im ersten Spiel gegen Uruguay noch ins Achtelfinale.
7: Soweit das Neueste aus dem Star FM News Center.
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3: Im Studio Milan Schmidt. Wann und wie endlich weitere Reformen für uns? SPD-Chefin Baas hat im Ringen Augenmaß in der schwarz-roten Koalition angemahnt. Für manche heiße Reform einfach nur kürzen, streichen, sparen. Aber das Land braucht laut Baas auch Impulse für Wirtschaft und mehr Gerechtigkeit. Lea Matschulat berichtet.
4: Bei einer Steuerreform müssten Arbeiter, Familien und Pflegende entlastet werden, sagt SPD-Chefin Baas. Und das bedeutet wiederum, dass auch andere einen Beitrag leisten müssten. Gemeint ist damit die schon vielfach diskutierte höhere Besteuerung derjenigen, die, wie Baas es formuliert, sehr, sehr viel in diesem Land verdienen. Noch vor der parlamentarischen Sommerpause, die Anfang kommenden Monats beginnt, will die Bundesregierung große Reformen auf den Weg bringen. Bei Rente, Steuern und Arbeitsmarkt.
3: Ganz Deutschland blickt schon auf die nächsten Wahlen. Wenige Monate vor wichtigen Landtagswahlen in Berlin, Sachsen-Anhalt und Mecklenburg-Vorpommern warnen jetzt mehrere führende CDU-Politiker ihre Partei vor einer Zusammenarbeit mit der AfD. In dem Moment, in dem die CDU der AfD die Hand reiche, sei sie kaputt. Das sagte der Vorsitzende des Arbeitnehmerflügels der Partei, Dennis Radke, der Frankfurter Allgemeinen Sonntagszeitung. David Riemer berichtet.
5: Auch der Hamburger CDU-Vorsitzende Thering warnt vor jeder Form der Zusammenarbeit. Sollte es nach den Wahlen im September dazu kommen, erwartet er massive Verwerfungen in der Partei. Das wäre der Anfang vom Ende, so Thering wörtlich. Die CDU schließt per Parteitagsbeschluss eine Zusammenarbeit mit AfD und Linken aus. In Sachsen-Anhalt und Mecklenburg-Vorpommern liegt die AfD in Umfragen allerdings klar vorn. NRW-Innenminister Reul bezeichnete die AfD als, Zitat, größte Gefahr für unsere Demokratie.
2: WM aktuell.
3: Heute Gruppe B, Katar gegen Schweiz und um 0 Uhr Brasilien gegen Marokko. Und morgen dann Deutschland gegen den krassen Außenseiter Curaçao in Gruppe E. Der viermalige Fußballweltmeister sollte da erste Weichen stellen. Thomas Thonfeld berichtet.
6: Ein Sieg ist zwar noch keine Garantie fürs Weiterkommen, aber bei dieser XXL-WM wäre man mit 3 Punkten schon recht nahe dran, weil ja auch die besten Gruppendritten weiterkommen. Und wenn wir mal zurückblicken in die WM-Geschichte, seit 1990 ist Deutschland immer weitergekommen, wenn man das erste Gruppenspiel gewonnen hat. Und 1986 zum Beispiel, da kam das Team auch nach einem 1:1 Unentschieden im ersten Spiel gegen Uruguay noch ins Achtelfinale.
3: Soweit das Neueste aus dem Star FM News Center.
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3: Im Studio Milan Schmidt. Wann und wie endlich weitere Reformen für uns? SPD-Chefin Baas hat im Ringen Augenmaß in der schwarz-roten Koalition angemahnt. Für manche heiße Reform einfach nur kürzen, streichen, sparen. Aber das Land braucht laut Baas auch Impulse für Wirtschaft und mehr Gerechtigkeit. Lea Matschulat berichtet.
4: Bei einer Steuerreform müssten Arbeiter, Familien und Pflegende entlastet werden, sagt SPD-Chefin Baas. Und das bedeutet wiederum, dass auch andere einen Beitrag leisten müssten. Gemeint ist damit die schon vielfach diskutierte höhere Besteuerung derjenigen, die, wie Baas es formuliert, sehr, sehr viel in diesem Land verdienen. Noch vor der parlamentarischen Sommerpause, die Anfang kommenden Monats beginnt, will die Bundesregierung große Reformen auf den Weg bringen. Bei Rente, Steuern und Arbeitsmarkt.
3: Ganz Deutschland blickt schon auf die nächsten Wahlen. Wenige Monate vor wichtigen Landtagswahlen in Berlin, Sachsen-Anhalt und Mecklenburg-Vorpommern warnen jetzt mehrere führende CDU-Politiker ihre Partei vor einer Zusammenarbeit mit der AfD. In dem Moment, in dem die CDU der AfD die Hand reiche, sei sie kaputt. Das sagte der Vorsitzende des Arbeitnehmerflügels der Partei, Dennis Radke, der Frankfurter Allgemeinen Sonntagszeitung. David Riemer berichtet.
5: Auch der Hamburger CDU-Vorsitzende Thering warnt vor jeder Form der Zusammenarbeit. Sollte es nach den Wahlen im September dazu kommen, erwartet er massive Verwerfungen in der Partei. Das wäre der Anfang vom Ende, so Thering wörtlich. Die CDU schließt per Parteitagsbeschluss eine Zusammenarbeit mit AfD und Linken aus. In Sachsen-Anhalt und Mecklenburg-Vorpommern liegt die AfD in Umfragen allerdings klar vorn. NRW-Innenminister Reul bezeichnete die AfD als, Zitat, größte Gefahr für unsere Demokratie.
0: WM aktuell.
3: Heute Gruppe B, Katar gegen Schweiz und um 0 Uhr Brasilien gegen Marokko. Und morgen dann Deutschland gegen den krassen Außenseiter Curaçao in Gruppe E. Der viermalige Fußballweltmeister sollte da erste Weichen stellen. Thomas Thonfeld berichtet.
6: Ein Sieg ist zwar noch keine Garantie fürs Weiterkommen, aber bei dieser XXL-WM wäre man mit 3 Punkten schon recht nahe dran, weil ja auch die besten Gruppendritten weiterkommen. Und wenn wir mal zurückblicken in die WM-Geschichte, seit 1990 ist Deutschland immer weitergekommen, wenn man das erste Gruppenspiel gewonnen hat. Und 1986 zum Beispiel, da kam das Team auch nach einem 1:1 Unentschieden im ersten Spiel gegen Uruguay noch ins Achtelfinale.
3: Soweit das Neueste aus dem Star FM News Center.
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1: Im Studio Milan Schmidt. Wann und wie endlich weitere Reformen für uns? SPD-Chefin Baas hat im Ringen Augenmaß in der schwarz-roten Koalition angemahnt. Für manche heiße Reform einfach nur kürzen, streichen, sparen. Aber das Land braucht laut Baas auch Impulse für Wirtschaft und mehr Gerechtigkeit. Lea Matschulat berichtet.
2: Bei einer Steuerreform müssten Arbeiter, Familien und Pflegende entlastet werden, sagt SPD-Chefin Baas. Und das bedeutet wiederum, dass auch andere einen Beitrag leisten müssten. Gemeint ist damit die schon vielfach diskutierte höhere Besteuerung derjenigen, die, wie Baas es formuliert, sehr, sehr viel in diesem Land verdienen. Noch vor der parlamentarischen Sommerpause, die Anfang kommenden Monats beginnt, will die Bundesregierung große Reformen auf den Weg bringen. Bei Rente, Steuern und Arbeitsmarkt.
1: Ganz Deutschland blickt schon auf die nächsten Wahlen. Wenige Monate vor wichtigen Landtagswahlen in Berlin, Sachsen-Anhalt und Mecklenburg-Vorpommern warnen jetzt mehrere führende CDU-Politiker ihre Partei vor einer Zusammenarbeit mit der AfD. In dem Moment, in dem die CDU der AfD die Hand reiche, sei sie kaputt. Das sagte der Vorsitzende des Arbeitnehmerflügels der Partei, Dennis Radke, der Frankfurter Allgemeinen Sonntagszeitung. David Riemer berichtet.
3: Auch der Hamburger CDU-Vorsitzende Thering warnt vor jeder Form der Zusammenarbeit. Sollte es nach den Wahlen im September dazu kommen, erwartet er massive Verwerfungen in der Partei. Das wäre der Anfang vom Ende, so Thering wörtlich. Die CDU schließt per Parteitagsbeschluss eine Zusammenarbeit mit AfD und Linken aus. In Sachsen-Anhalt und Mecklenburg-Vorpommern liegt die AfD in Umfragen allerdings klar vorn. NRW-Innenminister Reul bezeichnete die AfD als, Zitat, größte Gefahr für unsere Demokratie.
0: WM aktuell.
1: Heute Gruppe B, Katar gegen Schweiz und um 0 Uhr Brasilien gegen Marokko. Und morgen dann Deutschland gegen den krassen Außenseiter Curaçao in Gruppe E. Der viermalige Fußballweltmeister sollte da erste Weichen stellen. Thomas Thonfeld berichtet.
4: Ein Sieg ist zwar noch keine Garantie fürs Weiterkommen, aber bei dieser XXL-WM wäre man mit 3 Punkten schon recht nahe dran, weil ja auch die besten Gruppendritten weiterkommen. Und wenn wir mal zurückblicken in die WM-Geschichte, seit 1990 ist Deutschland immer weitergekommen, wenn man das erste Gruppenspiel gewonnen hat. Und 1986 zum Beispiel, da kam das Team auch nach einem 1:1 Unentschieden im ersten Spiel gegen Uruguay noch ins Achtelfinale.
1: Soweit das Neueste aus dem Star FM News Center.
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1: Im Studio Milan Schmidt. Donald Trump wird an diesem Sonntag 80 Jahre alt und es läuft nicht gut für den US-Präsidenten. Der Berg an Problemen wächst, aber je größer die Krisen, desto mehr haut er drauf. Sein Geburtstag soll natürlich ein Fest der Superlative werden. Mit Käfigkämpfen vor dem Weißen Haus und viel Zirkus in der US-Hauptstadt. Abstimmungen beim Nachbarn sorgen ja auch oft hier in Deutschland für Diskussionsstoff. Die Schweiz stimmt an diesem Sonntag über eine Begrenzung der Migration ab. Die rechte Partei SVP will verhindern, dass die Bevölkerungszahlen der Schweiz durch Zuwanderung vor dem Jahr 2050 auf über 10 Millionen steigt. Zurzeit liegt sie bei etwas über 9 Millionen. An diesem Sonntagabend wird es ernst für die deutsche Fußballnationalmannschaft. Public Viewing hier bei uns und das Nagelsmann-Team trifft im ersten WM-Gruppenspiel auf Curaçao. Das sagen die deutschen Fans zum Auftakt gegen einen Fußballzwerg.
2: Ich bin einmal komplett über die Insel. Ich kann mich gar nicht erinnern, überhaupt ein Stadion gesehen zu haben. Und dieses blaue Gesöff, was daherkommt, ist auch relativ bekannt. Aber Fußball, keine Ahnung, ich habe nichts gesehen.
3: Das kann sicherlich auch Gefahren bergen. Aber wir drücken die Daumen und hoffen, dass es trotzdem ein schönes Spiel wird und nicht nur ein 10:0.
4: Also wir können ja alles verlieren, die gar nichts zu haben nichts zu verlieren. Ich wage keine Prognose.
1: Soweit der Nachrichtenüberblick.
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1: Im Studio Milan Schmidt. Donald Trump wird an diesem Sonntag 80 Jahre alt und es läuft nicht gut für den US-Präsidenten. Der Berg an Problemen wächst, aber je größer die Krisen, desto mehr haut er drauf. Sein Geburtstag soll natürlich ein Fest der Superlative werden. Mit Käfigkämpfen vor dem Weißen Haus und viel Zirkus in der US-Hauptstadt. Abstimmungen beim Nachbarn sorgen ja auch oft hier in Deutschland für Diskussionsstoff. Die Schweiz stimmt an diesem Sonntag über eine Begrenzung der Migration ab. Die rechte Partei SVP will verhindern, dass die Bevölkerungszahl in der Schweiz durch Zuwanderung vor dem Jahr 2050 auf über 10 Millionen steigt. Zurzeit liegt sie bei etwas über 9 Millionen. An diesem Sonntagabend wird es ernst für die deutsche Fußballnationalmannschaft. Public Viewing hier bei uns und das Nagelsmann-Team trifft im ersten WM-Gruppenspiel auf Curaçao. Das sagen die deutschen Fans zum Auftakt gegen einen Fußballzwerg.
2: Ich bin einmal komplett über die Insel. Ich kann mich gar nicht erinnern, überhaupt ein Stadion gesehen zu haben. Und dieses blaue Gesöff, was daherkommt, ist auch relativ bekannt. Aber Fußball, keine Ahnung, ich habe nichts gesehen.
3: Das kann sicherlich auch Gefahren bergen. Aber wir drücken die Daumen und hoffen, dass es trotzdem ein schönes Spiel wird und nicht nur ein 10:0.
4: Also wir können ja alles verlieren, die gar nichts zu haben nichts zu verlieren. Ich wage keine Prognose.
1: Soweit der Nachrichtenüberblick.
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1: Im Studio Milan Schmidt. Donald Trump wird an diesem Sonntag 80 Jahre alt und es läuft nicht gut für den US-Präsidenten. Der Berg an Problemen wächst, aber je größer die Krisen, desto mehr haut er drauf. Sein Geburtstag soll natürlich ein Fest der Superlative werden. Mit Käfigkämpfen vor dem Weißen Haus und viel Zirkus in der US-Hauptstadt. Abstimmungen beim Nachbarn sorgen ja auch oft hier in Deutschland für Diskussionsstoff. Die Schweiz stimmt an diesem Sonntag über eine Begrenzung der Migration ab. Die rechte Partei SVP will verhindern, dass die Bevölkerungszahl in der Schweiz durch Zuwanderung vor dem Jahr 2050 auf über 10 Millionen steigt. Zurzeit liegt sie bei etwas über 9 Millionen. An diesem Sonntagabend wird es ernst für die deutsche Fußballnationalmannschaft. Public Viewing hier bei uns und das Nagelsmann-Team trifft im ersten WM-Gruppenspiel auf Curaçao. Das sagen die deutschen Fans zum Auftakt gegen einen Fußballzwerg.
2: Ich bin einmal komplett über die Insel. Ich kann mich gar nicht erinnern, überhaupt ein Stadion gesehen zu haben. Und dieses blaue Gesöff, was daherkommt, ist auch relativ bekannt. Aber Fußball, keine Ahnung, ich habe nichts gesehen.
3: Das kann sicherlich auch Gefahren bergen. Aber wir drücken die Daumen und hoffen, dass es trotzdem ein schönes Spiel wird und nicht nur ein 10-0.
4: Also wir können ja alles verlieren, die gar nichts zu haben nichts zu verlieren. Ich wage keine Prognose.
1: Soweit der Nachrichtenüberblick.
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1: Im Studio Milan Schmidt. Donald Trump wird an diesem Sonntag 80 Jahre alt und es läuft nicht gut für den US-Präsidenten. Der Berg an Problemen wächst, aber je größer die Krisen, desto mehr haut er drauf. Sein Geburtstag soll natürlich ein Fest der Superlative werden. Mit Käfigkämpfen vor dem Weißen Haus und viel Zirkus in der US-Hauptstadt. Abstimmungen beim Nachbarn sorgen ja auch oft hier in Deutschland für Diskussionsstoff. Die Schweiz stimmt an diesem Sonntag über eine Begrenzung der Migration ab. Die rechte Partei SVP will verhindern, dass die Bevölkerungszahl in der Schweiz durch Zuwanderung vor dem Jahr 2050 auf über 10 Millionen steigt. Zurzeit liegt sie bei etwas über 9 Millionen. An diesem Sonntagabend wird es ernst für die deutsche Fußballnationalmannschaft. Public Viewing hier bei uns und das Nagelsmann-Team trifft im ersten WM-Gruppenspiel auf Curaçao. Das sagen die deutschen Fans zum Auftakt gegen einen Fußballzwerg.
2: Ich bin einmal komplett über die Insel. Ich kann mich gar nicht erinnern, überhaupt ein Stadion gesehen zu haben. Und dieses blaue Gesöff, was daherkommt, ist auch relativ bekannt. Aber Fußball, keine Ahnung, ich habe nichts gesehen.
3: Das kann sicherlich auch Gefahren bergen. Aber wir drücken die Daumen und hoffen, dass es trotzdem ein schönes Spiel wird und nicht nur ein 10-0.
4: Also wir können ja alles verlieren, die gar nichts zu haben nichts zu verlieren. Ich wage keine Prognose.
1: Soweit der Nachrichtenüberblick.
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